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0: Ich will ihn nicht sehen.
1: Es ist unser Hauptmann, Herr...
0: Ich erließ keinen Befehl, dass er getötet werde.
1: Er hat sich selbst getötet, Herr...
0: Das scheint...

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Wer hat meinen Ring genommen? Ich hatte einen Ring an meiner rechten Hand. Wer hat meinen Wein getrunken? 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Er war mit Wein gefüllt. Es hatte jemand ausgetrunken.

Es ist kein Laut zu vernehmen. Ich höre nichts. Warum schreit er nicht? Der Mann! 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

0: meine Tochter. 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